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1: Ich bin der Meinung, dass ich nicht mehr so gut bin.